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0: Wenn man schon so weit gekommen ist, dann gibt es in Palma vor allem zwei zu nennen, Titos und Pacha. Das sind große Diskotheken, in denen man internationales Publikum trifft, vor allem aber Einheimische.
1: Wie ist denn da der Flirtfaktor, wenn ich als Single unterwegs bin?
0: Also ich glaube, das hängt von der Person ab. Der Flirtfaktor, den würde ich schon als hoch einschätzen, so spät in der Nacht. Aber es muss ja gar nicht so spät in der Nacht sein. Es geht auch schon am frühen Abend los. Gerade im Lonja-Viertel gibt es etliche Bars, die auf Kundschaft warten. Zum Beispiel würde ich sagen, das Atlantico, wo auch schon im Laufe des normalen Abends, der normalen Uhrzeiten gut was los ist. Oder die Bodeguita del Medio, das ist ein Nachbau der berühmten Hemingway Bar in Havanna. Da wird Salsa und Merengue getanzt, obwohl da gar kein Raum dafür ist. Es wird Mojito getrunken. Also das ist wirklich eine gute Adresse, schon seit Jahren. Man kann auch nennen die Cappuccino-Cafés. Es gibt eins im Paseo Marítimo, es gibt eins in dem neuen Marktmuseum und es gibt eins in einem wunderschönen Palast in der Calle San Miguel. Diese Cappuccino-Cafés zeichnen sich aus, dass man dort wirklich sehr, wie soll ich sagen, gediegen bedient wird. Es ist eine richtige Kaffeehausatmosphäre.
1: Eines der ersten in dieser Richtung war, glaube ich, das Abaco, die sich den Ruf einer Szenebar zugelegt haben.
0: Na, Szenebar könnte falsch sein. Das Abaco ist ein plüschiger Palast, sehr üppig eingerichtet, sehr barock, mit Früchten, mit Lüster und klassischer Musik. Es ist fast schon ein bisschen Museum. Viele Leute pilgern deshalb dahin, uns mal gesehen zu haben. Mein Ding ist es nicht. Die Drinks sind auch recht teuer.
1: Macht nichts. Wie sind denn die Preise überhaupt?
0: Beim Bier sind wir eigentlich noch bei den normalen Preisen. Aber in Palma oder in Spanien generell trinkt man ja noch eher Longdrinks. Und da sind wir inzwischen schon bei beachtlichen Preisen angekommen. Zwischen 6 und 10 Euro, würde ich sagen, muss man rechnen in den Bars in Palma.
1: Ja, als Gegenleistung bekommt man allerdings auch relativ viel.
0: Es wird nicht mit dem Maßbecher eingeschenkt, wie vielleicht in Deutschland die 2 cl. Nein, da wird ordentlich eingegossen und manchmal ist es auch besser, wenn man zwischendurch mal Halt sagt, weil sonst passt die Cola nicht mehr rein. Also es gibt schon was dafür. Ne? Aber natürlich, so eine Nacht in Palma ist schon ganz schön teuer.
1: Wann geht's denn los, dass ich irgendwo schon irgendwelche Leute treffe?
0: Naja, die Geschäfte haben bis 20 Uhr auf, viele andere arbeiten auch bis 20 Uhr. Das heißt, man geht frühestens um 21 Uhr raus.
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1: Zu jeder Jahreszeit kann man die frisch auf der Insel eingetroffenen Urlauber leicht von denen unterscheiden, die die ersten Sonnentage schon hinter sich haben. Es beginnt damit, dass sich die nordischen Bleichgesichter stundenlang mit freiem Oberkörper und unbekleideten Beinen in der prallen Sonne aufhalten. Auch jetzt in der kühleren Jahreszeit hat dies oft fatale Folgen. Schon nach kurzer Zeit wird aus dem Bleichgesicht eine waschechte Rothaut. Was da so gründlich schiefgelaufen ist, erläutert Dr. Overbeck vom Deutschen Ärztezentrum in Palma.
2: Sie haben sich eine Sonnencreme, wenn überhaupt, auf den Körper geschmiert, die nicht ausreichend Sonnenschutzfaktor enthält. Das ist das Um und Auf. Im Urlaub, speziell hier auch auf Mallorca, wenn man doch deutlich weiter südlich ist, dass man sich schon eine halbe Stunde vor dem Gang zum Strand oder ins Schwimmbad oder an den Hotelpool mit einem ausreichend hohen Faktor eincremt.
1: Ist das Kind erst einmal in den Brunnen gefallen, will heißen, die Haut gründlich verbrannt, ist guter Rat teuer. Hier einige kostenlose Tipps vom Fachmann.
2: Also das Erste ist sicherlich, dass man keine Sonnenbäder mehr nimmt, überhaupt keine, bis das abgeklungen ist. Und das Zweite ist, dass man sich zum Beispiel lokale kühlende Salben oder etwas Ähnliches einschmieren kann. Die helfen gegen den Schmerz, gegen den Brand, deswegen heißt es ja Sonnenbrand. Aber er geht davon nicht schneller weg, sondern man spürt ihn nur früher nicht mehr. Die Beschwerden werden gelindert dadurch. Man kann kühlen, physikalisch kühlen, mehr geht nicht.
1: Vom Einsatz allerlei abenteuerlicher Hausmittelchen rät Dr. Overbeck allerdings ab.
2: Es gibt ja so Kombinationen, auch Zahncreme habe ich schon gehört und Öl und Semmelbrösel anschließend, dann denke ich mehr an das Schnitzel. Das ist sicherlich nicht tauglich. Es gibt gute Cremes, die können entsprechend aufgetragen werden und die helfen. Und ansonsten hilft zum Beispiel ein Bad in einer kühlen Badewanne oder an ganz exponierten Stellen, die extrem verbrannt sind, auch mal Auflegen von Eis. Damit meine ich nicht Speiseeis, sondern Wassereis. Das ist im Grunde genommen das, was man tun kann. Wenn es ganz extrem ist und zur Blasenbildung kommt, dann muss eventuell diese Haut auch entfernt werden. Dann muss man zum Arzt. Die normale Rötung ist sicherlich nicht ein Anlass für einen Arztbesuch.
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Nicht nur die Flohmärkte sind einen Besuch wert, echtes Einkaufsvergnügen vermitteln auch die zahllosen Wochenmärkte. Rund 70 dieser Veranstaltungen gibt es jede Woche von Andratsch bis Alcudia. Im Mallorca-Magazin unter der Rubrik Mallorca Live können Sie wöchentlich eine komplette und aktuelle Liste nachlesen. Noch ein Tipp. Immer wieder erleben wir, dass Urlauber von den Markenartikeln auf den Märkten schwärmen. Von wahren Superangeboten mit klingenden Namen wie Rolex, Lacoste, Calvin Klein und Ähnlichem ist da die Rede. Doch bitte merken Sie sich, wo auf Märkten Lacoste und Co. draufsteht, ist in den seltensten Fällen Lacoste und Co. auch drin. Markenartikel kauft man am sichersten im Fachhandel. Besonders die größten Märkte der Insel, mittwochs in Sineo und Andratsch, donnerstags in Inca und dienstags in Alcudia, sind Tummelplatz von allerhand Gaunern, Taschendieben, Bettler und Trickbetrügern, die hier reichlich Beute machen. Trotzdem viel Spaß beim Einkaufen.

0: Während mindestens 8 Monaten im Jahr ist Mallorca ein ideales Ziel für begeisterte Radfahrer. Michael Blum ist stellvertretender Chefredakteur des Mallorca-Magazin und erfahrener Biker.
1: Auf Mallorca ist es besonders schön, weil die Insel so vielfältig ist, eben auch was das Streckenprofil anbelangt. Wenn man noch nicht so fit ist oder nur mal eine kurze Strecke fahren will oder sich nicht so anstrengen will, dann macht man es eben flach. Fährt irgendwo an der Küste lang, man kann es wirklich wie ein Handtuch haben, man kann es ein bisschen wellig haben und man kann halt auch richtig in die Berge fahren und dann richtige Wände hochfahren. Und das geht zwischen 8 Kilometer einmal an der Playa de Palma lang und 240 Kilometer, also praktisch Tour-Kaliber-Etappen, einmal richtig durch die Berge.
0: Doch so ganz ohne Vorbereitung sollte man sich nicht auf Touren in die Bergwelt der Insel wagen.
1: Also wenn man gar nicht trainiert ist, dann sollte man sich auf dem Rad eigentlich nicht viel mehr als 1-2 Stunden bewegen. Erstens schafft man nicht mehr und zweitens tut einem mit Verlaub der Hintern weh, wenn man so lange im Sattel sitzt und das nicht gewohnt ist. Deswegen sollte man, wenn man wirklich was davon haben will, außer mal so einer 10-15 Kilometer Tour, die man jederzeit machen kann, schon ein bisschen Grundkondition mitbringen. Die muss nicht unbedingt auf dem Rad sein, idealerweise aber schon auf dem Rad. Denn wenn man mal länger nicht im Sattel saß, ist das immer die Problemzone, da wo man drauf sitzt. So gut die Beine auch sein mögen, so gut dass die Pumpe auch funktionieren mag, deswegen sollte man schon ein bisschen im Sattel gesessen haben, bevor man hier wirklich eine Tour macht.
0: Ist erstmal der Entschluss gefasst, geht es an die Umsetzung. Das ist gar nicht so schwierig. Neben einer sehr guten Infrastruktur gibt es viele Hilfsmittel und Helfer.
1: Bislang waren ausgeschriebene Radwege nicht wirklich nötig, weil es ja so viele kleine, sehr, sehr gut ausgebaute Landstraßen gibt oder auch Feldwege, die asphaltiert sind, die man wunderbar als Radfahrer benutzen kann, ohne wirklich viele Autos zu sehen. Durch die wachsende Verkehrsdichte, was Kfz anbelangt, wird jetzt eben auch zusätzlich darauf geachtet, speziell für Radfahrer ausgewiesene Wege zu schaffen. Das ist noch nicht so lange her, dass das begonnen wurde, wird aber immer besser. Informationen gibt es reichlich. Es gibt sehr gute Radkarten. In sehr vielen Hotels gibt es Radkeller, die von Profis betrieben werden. Also wir haben ja auch etliche Ex-Weltmeister, die das machen. Aber auch ganz normale Menschen ohne Profi-Hintergrund, die Rennräder vermieten, die Tourenräder vermieten, die das in die Touren anbieten für jeden Schwierigkeitsgrad. Man kann mit denen also auch 200 Kilometern bei einem Schnitt von 26 durch die Berge heizen. Man kann mit denen aber auch 15 Kilometer zur nächsten Finca fahren, schön was essen und dann wieder zurückfahren. Für alle Geschmäcker, für jeden Leistungsstand ist was dabei.
0: Wegen der großen Zahl der Anbieter ist es an dieser Stelle nicht möglich, alle zu benennen. Die Anschriften in Ihrer Region kennt die Hotelrezeption oder Ihre Reiseleitung. Im Zweifel hilft ein Blick in das Branchentelefonbuch, das an jeder Hotelrezeption ausgeliehen werden kann. Für diejenigen, die gerne abseits befestigter Wege auf Abenteuertour gehen, hat Michael Blum noch einen Tipp.
1: Die Leute, die abseits der asphaltierten Wege fahren, sollten wissen, dass auf Mallorca praktisch alles Privatbesitz ist. Man kann also nicht einfach auf dem Feldweg langfahren. Irgendwann, und das geht meistens sehr schnell, befindet man sich auf dem Grundstück eines Privatmenschen. Und der mag das nicht unbedingt, dass man dort langfährt. Das ist auch ganz logisch. Das sind Bauern. Man scheucht die Schafe auf oder bringt die Ziegen durcheinander und all diese Dinge oder fährt möglicherweise direkt am Vorgarten des Menschen vorbei, der sich dort gerade mit seiner Frau in der Sonne amüsiert. Insofern sollte man sich gerade, wenn man Offroad fährt, Gruppen anschließen mit Führern, die sich hier auskennen. Das geht im geordneten Rahmen ab und da ist es, glaube ich, auch sicherer. Offroad ist ja dann gerade in den Bergen auf Mallorca schon mal ein bisschen gefährlich auch. Da kann man richtige Downhills machen und sich auch das Genick brechen. Und wenn man das nicht wirklich kann, ist es einfach besser, sicherer, sich dort Gruppen anzuschließen.

0: Kleines Risiko ein. Das betrifft zum Beispiel schon die Versicherung. Das ist ein ganz wichtiger Punkt. Will ich Vollkasko haben? Will ich Vollkasko mit oder ohne Selbstbeteiligung? All das wird man natürlich auch bezahlen müssen. Darüber muss man sich selbst im Klaren werden und dann kann man entscheiden. Es ist selbstverständlich, dass man es natürlich einfacher hat, wenn man zum Beispiel die Vollkasko ohne Selbstbeteiligung hat. Dann muss man nicht um den Wagen rumrennen, dann muss man nicht auf jede Delle achten. Dann kann man den Wagen zurückgeben und den Schlüssel abgeben und sagen, da habt ihr ihn. Vollkasko ohne Selbstbeteiligung ist natürlich teurer als mit. Und das ist eigentlich eine generelle Linie bei den Mietwagen. Es gibt viele Billigangebote, die haben auch ihre Berechtigung, aber die bieten natürlich in der Regel auch nicht den gleichen Service. Das kann bedeuten, dass ich am Flughafen ankomme und erst auf einen Sammelbus warten muss, um zu dem Mietwagenunternehmen gebracht zu werden, während andere Büros und Parkplätze am Flughafen unterhalten. Die sind teuer, entsprechend verlangen diese Firmen mehr.
1: Dies ist aber nicht der einzige Nachteil, den man bei einem Billiganbieter in Kauf nehmen muss. Und deshalb sollte man sich vorher gut überlegen.
0: Reicht mir, wenn das Auto 2 Jahre alt ist und ein bisschen schmutzig ist? Das kann einem schon mal passieren bei einem Billiganbieter. Oder will ich ein nagelneues Fahrzeug in Bestzustand? Das wird meistens auch bezahlt werden müssen.
1: Doch selbst dies ließe sich noch verschmerzen. Bernd Jogalla weiß, dass es noch übler kommen kann.
0: Wir haben zum Beispiel Beschwerden bekommen von Leuten, die diese Angebote in Anspruch genommen haben, dass sie Probleme hatten, als es zum Unfall gekommen ist, ne? Im Falle eines Falles. Dann hat man es plötzlich mit einem englischen oder mit einem spanischen Vertrag zu tun, den man nicht kennt. Man wird vielleicht von einer Nummer zur anderen geschickt. Man hat

0: zusätzlich Ärger. Und das will man ja im Urlaub nun zuletzt. Man will unbeschwerte Zeit verbringen. Aber wenn nichts passiert, hat man natürlich ein sehr billiges Auto gehabt.
1: 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Welche Vorteile dies für den Kunden hat, erfahren Sie gleich nach dem nächsten Titel.
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1: 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Ganz normal wie in Deutschland auch fahren, wie man es gelernt hat. Und dann klappt das schon.

0: Schon seit mehr als 30 Jahren gibt es auf Mallorca eine deutschsprachige Zeitung. Wolfram Seifert, ehemals Chef vom Dienst des renommierten Springer-Blattes Die Welt, leitet seit 23 Jahren das Mallorca-Magazin. Er erinnert sich an die Anfänge.
1: Die Idee, eine deutsche Zeitung zu gründen, hatte Pedro Serra. Das war ein spanischer Verleger, damals noch ein Kleinverleger, heute mit Abstand der größte auf den Inseln. Er hatte eine kleine englische Zeitung damals schon, hat dann im Gegensatz zur englischen Zeitung die deutsche als Wochenzeitung herausgebracht. Die englische ist eine Tageszeitung, weil er sich wohl sagte, dass so wahnsinnig viele Nachrichten, die die Deutschen interessieren, hier nicht sind. Das hat er 10 Jahre lang dann gemacht mit wechselnder Besetzung und ich bin dann 1980 nach Mallorca gekommen und habe dann ein bisschen später Pedro Serra kennengelernt und habe die Zeitung dann übernommen. Heute sind wir Partner, machen das zusammen. Ich mache die Redaktion, er macht Technik und Vertrieb und Anzeigen. Ich habe hier damals schon ein kleines Haus gehabt, ein kleines Ferienhaus auf Mallorca, weil ich schon immer Mallorca-Fan war. Habe seinerzeit 1980 bei der Welt gekündigt. Peter Böhnisch, den die meisten ihrer Zuhörer sicher auch noch kennen werden, war der Chefredakteur. Er wurde von Axel Springer entlassen. Ich wollte unter dem Nachfolger nicht arbeiten, habe gekündigt und habe mir gesagt, gehst dann mal ein Jahr nach Mallorca, weil du da das Haus hast. Und aus dem einen Jahr sind dann insgesamt jetzt 23 geworden.
0: Mit Wolfram Seifert begann dann auch die Erfolgsgeschichte des Blattes.
1: Es ist eine ziemlich unruhige Zeitung damals gewesen, weil sie nicht von richtigen Profis gemacht worden ist. Ich war eigentlich der erste richtige Profi, der zu der Zeitung kam und ich habe natürlich die Erfahrung, die ich in den 12 Jahren vorher bei der Welt gemacht habe, eingebracht. Und ich habe versucht, aus der Zeitung eine Zeitung zu machen vom Standard einer guten deutschen Lokalzeitung. Das Blatt hat sich dann optisch geändert natürlich, die Aufmachungen sind anders geworden, der Inhalt ist besser geworden. Am Anfang habe ich es ganz allein gemacht mit einer Sekretärin. Mit jedem neuen Mitarbeiter ist auch die Zeitung natürlich besser geworden. Jeder hat neue Ideen, jeder sieht die Insel anders. Und wir haben inzwischen jetzt 13 redaktionelle Mitarbeiter und da kann man schon einiges erwarten. Und ich glaube, unsere Leser sind im Großen und Ganzen mit der Zeitung zufrieden. Das zeigt der anhaltende Erfolg.
0: Weil sich das Mallorca-Magazin an die hier lebenden deutschsprachigen Menschen genauso richtet wie an die vielen deutschen Touristen, ist die Auswahl der Themen nicht immer ganz leicht. Wie schaffen es die Macher des Blattes, dass die Zeitung trotzdem für beide Gruppen interessant bleibt?
1: Es gibt Gott sei Dank eine ganze Menge Themen, die auch beide Gruppen interessieren. Zum Beispiel auch ein Resident, der hier schon lange lebt, ist froh und dankbar über einen Tipp, wohin ein Ausflug machen kann oder über einen Restaurant-Tipp. Es gibt viele Dinge, die Urlauber und Resident gleichermaßen benötigen, zum Beispiel die Adresse der nächsten Apotheke oder den nächsten Arzt. Wir müssen die Zeitung schon zum Teil für die und zum Teil für die machen. Manchmal ist das nicht ganz einfach, aber im Großen und Ganzen versuchen wir für beide Gruppen eine interessante.
0: Das Mallorca-Magazin gibt es jeden Freitag, druckfrisch nahezu überall, wo es Zeitschriften gibt.

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1: Ein Urlaub auf Mallorca muss niemals langweilig werden. Die Insel steckt voller Attraktion. Eine der neuesten ist ein Themenpark mit Namen Green Planet. Was sich dahinter verbirgt, erläutert Susanna, die Direktorin.
2: Es ist der größte Reptilienpark, Reptilien Zoo in Europa. Und es ist unterteilt in verschiedene geografische Zonen. In Afrika, Zentralamerika, Wüsten, Asien. Und dann in jedes von diesen thematisierten Zonen gibt es die Tiere von diesen Ländern. Es ist wie ein Themenpark. Es gibt Wasserfallen, es gibt Hängebrücken. Und natürlich sind die Tiere nicht gefährlich, weil sie sind zumindest hinter etwas.
1: Und dieses Etwas, das sind meist natürliche Sperren, Gräben oder Mauern. So hat man als Besucher nie den Eindruck, dass die Tiere in irgendeiner Form eingesperrt sind. Trotzdem ist man absolut sicher, denn so ganz ungefährlich sind viele der Tierchen nicht.
2: Es gibt sehr gefährliche, zum Beispiel es gibt den Kobra in Afrika und es ist ein Kobra, der spült. Und der Einzige, der wirklich in die gefährlichen Tiere gehen kann, ist unser Kurator und er ist der Einzige, der die anfassen kann. Wir haben zum Beispiel grüne Mambas, die Krokodile natürlich sind auch sehr, sehr gefährlich.
1: Damit sich die Bewohner von Green Planet auch wohlfühlen, wird ein riesiger Aufwand.
2: Ja, wir haben das ist wirklich sehr technologisch georganisiert, weil wir haben da eine Fog-System und ein System, wo man in jeder Zone den richtigen Temperatur hat und auch den richtigen Feuchtigkeit. Normalerweise den ganze Jahr haben wir 25 bis 26 Grad und dann durch die tropischen Regen und diese Fog haben wir dann den Feuchtigkeit, die Tiere brauchen.
1: Eine ganz besondere Attraktion erstaunt selbst Susanna immer wieder.
2: Ja, wir haben Tigerbitone, Albino-Tigerbitone. Und die sind in einem exotischen Buddha-Tempel. Und das sind wirklich der weltgrößte Exemplare. Und die sind ungefähr, mich sieht es aus wie 20 Meter lang, aber ich glaube, sie sind nur ungefähr 8 oder so. Aber sie sehen wirklich sehr, sehr groß aus.
1: Die mehr als 2500 Reptilien im Green Planet im Festivalpark Marachi kann man täglich ab 11 Uhr bestaunen. Der Eintritt kostet 10 Euro für Erwachsene und 7 Euro für Kinder. Und wenn Sie sagen, dass Sie diesen Bericht im Radio Happy Holiday gehört haben, gibt's eine Überraschung extra.
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1: Zu jeder Jahreszeit kann man die frisch auf der Insel eingetroffenen Urlauber leicht von denen unterscheiden, die die ersten Sonnentage schon hinter sich haben. Es beginnt damit, dass sich die nordischen Bleichgesichter stundenlang mit freiem Oberkörper und unbekleideten Beinen in der prallen Sonne aufhalten. Auch jetzt in der kühleren Jahreszeit hat dies oft fatale Folgen. Schon nach kurzer Zeit wird aus dem Bleichgesicht eine waschechte Rothaut. Was da so gründlich schiefgelaufen ist, erläutert Dr. Overbeck vom Deutschen Ärztezentrum in Palma.
2: Sie haben sich eine Sonnencreme, wenn überhaupt, auf den Körper geschmiert, die nicht ausreichend Sonnenschutzfaktor enthält. Das ist das Um und Auf. Im Urlaub, speziell hier auch auf Mallorca, wenn man doch deutlich weiter südlich ist, dass man sich schon eine halbe Stunde vor dem Gang zum Strand oder ins Schwimmbad oder an den Hotelpool mit einem ausreichend hohen Faktor eincremt.
1: Ist das Kind erst einmal in den Brunnen gefallen, will heißen, die Haut gründlich verbrannt, ist guter Rat teuer. Hier einige kostenlose Tipps vom Fachmann.
2: Also das erste ist sicherlich, dass man keine Sonnenbäder mehr nimmt, überhaupt keine, bis das abgeklungen ist. Und das zweite ist, dass man sich zum Beispiel lokale kühlende Salben oder etwas Ähnliches einschmieren kann. Die helfen gegen den Schmerz, gegen den Brand, deswegen heißt es ja Sonnenbrand. Aber er geht davon nicht schneller weg, sondern man spürt ihn nur früher nicht mehr. Die Beschwerden werden gelindert dadurch. Man kann kühlen, physikalisch kühlen, mehr geht nicht.
1: Vom Einsatz allerlei abenteuerlicher Hausmittelchen rät Dr. Overbeck allerdings ab.
2: Es gibt ja so Kombinationen, auch Zahncreme habe ich schon gehört und Öl und Semmelbrösel anschließend, dann denke ich mehr an das Schnitzel. Das ist sicherlich nicht tauglich. Es gibt gute Cremes, die können entsprechend aufgetragen werden und die helfen. Und ansonsten hilft zum Beispiel ein Bad in einer kühlen Badewanne oder an ganz exponierten Stellen, die extrem verbrannt sind, auch mal Auflegen von Eis. Damit meine ich nicht Speiseeis, sondern Wassereis. Das ist im Grunde genommen das, was man tun kann. Wenn es ganz extrem ist und zu Blasenbildung kommt, dann muss eventuell diese Haut auch entfernt werden. Dann muss man zum Arzt. Die normale Rötung ist sicherlich nicht ein Anlass für einen Arztbesuch.
1: Im Anschluss verraten wir Ihnen, wie sich schon vor tausenden von Jahren die Menschen zu helfen wussten und welche Rolle die Aloe Vera dabei spielt.

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0: Bernd Wiesner und seine Familie betreiben die erste Aloe Vera Plantage auf Mallorca. Die Plantas Capris liegen in der Nähe des Flughafens an der Straße von der Playa de Palma in Richtung Manacor. Ich habe mich auf den Weg über die Flughafenautobahn zur Ausfahrt 10 gemacht und die Plantage wenige Kilometer nach der Abfahrt auch sofort gefunden. Im Gespräch mit Bernd Wiesner konnte ich einiges über die Aloe Vera und nicht zuletzt über ihre lindernde Wirkung bei einem Sonnenbrand lernen.
1: Das ist so, dass die Aloe sehr schnell und tief in die Hautschichten eindringt und von innen her regeneriert. Auch die tieferen Hautschichten wieder mit Feuchtigkeit versorgt. Und auch durch die von Natur ausgegebene Salicylsäure den Schmerz, das Jucken, das Brennen sehr schnell nimmt.
0: Auch vorbeugend kann die Aloe eine ganze Menge gegen Sonnenbrand bzw. die negativen Auswirkungen tun.
1: Das ist richtig. Die Aloe zieht also viermal schneller in die Haut ein als Wasser, weil sie keine Oberflächenspannung kennt. Durch die von Natur ausgegebene Salicylsäure wird sofort der Schmerz, das Jucken, das Brennen genommen. Und die Aloe regeneriert und stabilisiert die Haut von innen her, stellt den Feuchtigkeitsgehalt der tieferen Hautschichten wieder her und vermittelt so auch wieder ein angenehm kühlendes Gefühl.
0: Nun findet man immer mehr Produkte, im kosmetischen Bereich zum Beispiel, in denen Aloe eingesetzt wird. Wozu dient in diesem Zusammenhang die Aloe?
1: Das ist richtig. Die Aloe wird also seit vielen Jahren, auch seit Jahrtausenden muss man sagen, kosmetisch verwendet. Wird auch hier auf der Insel und anderenorts in Beautyfarmen sehr viel eingesetzt. Einmal frisch, aber auch als hochwertiges Produkt, weil es eine Tiefenwirkung hat auf die Hautschichten. Und auch eine hautstraffende Wirkung. Die Haut wird auch weicher und fühlt sich angenehmer an. Das heißt, auch so die liebenswerten Fältchen um die Augen werden weniger.
0: Die Geschichte der Aloe ist ja sehr, sehr alt. Eine Kulturpflanze, die seit Tausenden von Jahren angewandt wird.
1: Richtig. Die Aloe ist also erstmalig 2200 vor Christus schon bei den Sumerern auf Tontafeln verewigt worden. Und selbst Nofretete und Kleopatra haben sie schon zu kosmetischen Zwecken angewendet.
0: Welche anderen Wirkungen darf ich denn von der Aloe noch erwarten?
1: Man kann die Aloe, das Aloe-Gel, auch als Nahrungsergänzung einnehmen. Wenn man da ein hochwertiges, gutes Produkt hat, ist es ausreichend, pro Tag zweimal einen Esslöffel einzunehmen, um den Körper zu entgiften, zu entschlacken, das Immunsystem zu stärken. Und auch die Kapillaren im Körper wieder zu weiten. Wichtig ist, dass es aus biologischem Anbau kommt, dass im Anbau keine Pestizide, keine Insektizide verwendet werden, dass es frisch verarbeitet wird, nicht in pulverisierter Form nach Europa gebracht wird, dort wieder mit Wasser aufgemischt wird, sondern wirklich frisch verarbeitet, schnell verarbeitet wird. Und dass der Prozentanteil der Aloe sehr hoch liegt.
0: Wenn ich mich hier bei Ihnen auf der Plantage mit Produkten eingedeckt habe, dann sind die irgendwann mal aufgebraucht. Muss ich wieder nach Mallorca fliegen oder kann ich auch in Deutschland die Produkte kaufen?
1: Die gleichen Produkte, auch zum gleichen Preis, können auch in Deutschland bezogen werden.
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1: In Wuppertal unter 0202 730 740.

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0: Immer wieder wird in den deutschen Medien über das Thema Tierschutz in Spanien berichtet. Bei aller sicher auch berechtigter Kritik ist anzumerken, dass sich die Einstellung unserer Gastgeber in diesem Bereich in den vergangenen Jahren doch erheblich verändert hat. Trotzdem sind die Tierheime der Insel ständig überfüllt. Auch werden immer wieder Hunde und Katzen einfach ausgesetzt. Maxi Lange kümmert sich seit vielen Jahren in der Großgemeinde Calvia um den Tierschutz. Ich habe Sie gefragt, welche Möglichkeiten man denn als Tourist hat, zu helfen.
1: Also es gibt zwei Möglichkeiten, dass jemand, der eine Katze oder einen Hund adoptieren möchte. Das bedeutet aber auch, dass sie einen Tierschutzvertrag unterschreiben. Das Tier muss bestimmte Impfungen haben und dann dürfen sie das Tier ohne weiteres ausführen. Das ist überhaupt kein Problem. Wenn man selbst kein Tier haben kann, aber gerne Flugpate sein möchte, das bedeutet nur, das Tier zu überbringen, ist dem Tier natürlich auch geholfen, weil diese Tiere dann in Deutschland auf Pflegestellen kommen und dann ein gutes Zuhause finden.
0: Keine Angst, es gehen Ihnen keine wertvollen Urlaubsstunden verloren, wenn Sie sich als Flugpate zur Verfügung stellen. Die hiesigen Vereine organisieren alles perfekt. Die Tiere werden an den Flughafen gebracht und dort auf ihren Namen aufgegeben. Auch Kosten entstehen ihnen keine. An ihrem Zielflughafen in Deutschland wartet dann auch bereits ein Vertreter eines lokalen Tierschutzvereines auf sie.
1: Alle Vereine, die wir hier auf der Insel arbeiten, sind seriös und lieben unsere Tiere, für die wir uns einsetzen und für die wir unsere Freizeit hergeben und haben das dann natürlich auch gut organisiert, dass in Deutschland, wo die Tierschützer ja auch sehr motiviert sind, dann auch da sind und man bekommt immer Telefonnummern mit. Es kann ja auch mal ein Unfall passieren. Wir haben bis jetzt das Glück gehabt, dass immer jemand da gewesen ist. Manchmal sind 5 Minuten Verspätung oder so, aber das ist ja auch umgekehrt. Manchmal haben die Flugpaten Verspätung.
0: Hunde und Katzen aus südlichen Ländern sind bei deutschen Tierfreunden ganz besonders beliebt. Dies weiß auch Dr. Michael Piron. Er ist Tierarzt in Portalsnaus und betreut die meist vierbeinigen Schützlinge des Tierschutzvereines Calvia.
2: Die Tiere scheinen hier wirklich verträglicher zu sein. Das sieht man auch, wenn man in die Tierheime hier geht. In Deutschland haben sie einen gewissen Bestandteil an Tieren, die sind aggressiv, nicht vermittelbar und müssen auch teilweise alleine gehalten werden, weil sie einfach nicht verträglich sind. Und das kommt hier sehr selten vor. Die Tiere sind viel sozialer im Verhalten, unproblematischer, was sich dann auch letztendlich in der Vermittlung zeigt. Viele, die ein Tier aufgenommen haben, sagen auch noch nach Jahren, sind ganz begeistert von dem Verhalten des Tieres. Also es wird es sicherlich einen Unterschied geben.
0: Also es ist wirklich ganz einfach zu helfen und wie wir aus eigener 5-facher Erfahrung wissen, danken es die Tiere ihrer neuen Herrchen und Frauchen mit viel Zuneigung und Treue. Übrigens, die Telefonnummer der Tierhilfsorganisationen finden Sie in den Zeitungen und Zeitschriften in deutscher Sprache, die überall in den Hotels ausliegen. Für den Fall der Fälle hilft Ihnen Maxi Lange gerne weiter. Sie können sie unter der Telefonnummer 971-233-032, ich wiederhole nochmal, 971-233-032 erreichen.
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0: Dass Mallorca eine fantastische Insel ist, das wissen nicht nur die rund 12,5 Millionen Touristen, die jährlich hierher kommen. Nein, das wissen auch viele prominente, bekannte Persönlichkeiten aus aller Welt, darunter auch viele Deutsche. Bernd Jogalla vom Mallorca-Magazin kennt einige von ihnen und kennt deren Gewohnheiten.
1: Es gibt alle Arten. Es gibt Leute, die sich völlig zurückziehen, die man gar nicht sieht. Es gibt Leute, die an die Öffentlichkeit gehen und es gibt Leute, die sich sogar engagieren auf der Insel, für die Insel. Also je prominenter die Leute werden, glaube ich, desto weniger wollen sie sich zeigen, weil sie es einfach auch nicht notwendig haben. Zu den sehr prominenten Gästen der Insel würde ich zählen, zum Beispiel Michael Douglas, Claudia Schiffer, den König von Spanien, Peter Ustinov, Sabine Christiansen, Boris Becker, viele deutsche Politiker übrigens. Rudolf Scharping ist ein treuer Gast, Volker Rühe, Klaus Wowereit. Darüber hinaus haben wir eine ganze Hollywood-Fraktion, möchte ich sagen. Das mag durch Michael Douglas gekommen sein, der ja ein Haus auf der Insel hat. Im vergangenen Sommer waren etwa Jim Carrey, der Komiker hier, es waren Goldie Hawn und Kurt Russell hier. Das sind doch Namen, die vielleicht auch überraschen, weil man sich denkt, was suchen diese Leute auf Mallorca? Die können sich die ganze Welt leisten, aber sie kommen nach Mallorca. Und das ist, glaube ich, auch ein schönes Signal auch für jeden Urlauber. Mallorca ist nicht irgendeine x-beliebige Insel, die man vielleicht auch noch als billig abtun könnte, weit gefehlt. Leute, die sich alles auf der Welt leisten können, fliegen tausende von Kilometern, um hier Urlaub zu machen.
2: Ja, es erstaunt ja, wenn man dann irgendwo in irgendeinem Restaurant sitzt, in Pagera oder sonst wo, und man guckt zur Seite und denkt, oh, den kenne ich irgendwoher.
1: Diese Begegnung gibt es tatsächlich. Und die überraschendste Begegnung, die schon einige hatten, ist, wenn sie irgendwo an der Bar standen und neben ihnen taucht der König von Spanien auf. Das freut einen schon, das ist, überrascht einen auch, macht einem erstmal baff. Und es zeigt einem dann aber doch meistens sehr schnell auch, dass das ganz normale Leute sind. Und die Mehrzahl der Prominenten, auch der Superprominenten, möchte ich sagen, möchte eigentlich einen ganz normalen Urlaub erleben. Die freuen sich, wenn man sie mal kurz grüßt, wollen aber ansonsten in Ruhe gelassen werden und genießen es, wenn sie sich durchaus unter das Volk begeben können.
2: Nun gibt es ja zum Beispiel den Michael Douglas, der sich ja auch richtig intensiv für die Insel engagiert. Wie sieht denn dieses Engagement aus?
1: Ja, Michael Douglas hat in Valdemossa ein Museum eingerichtet, Costa Nord. Dort gibt es auch ein kleines Amphitheater und er stellt jedes Jahr ein unglaubliches Kulturprogramm auf die Beine dort oben. Darüber hinaus unterstützt er die Umweltschützer, die sich um das Tramuntana-Gebirge kümmern.
2: Ja, nun gibt es auch deutsche Prominente, die sich positiv für die Insel und auf der Insel engagieren. Ich denke im hohen Norden auch an Peter Maffay.
1: Ja, Peter Maffay hat es geschafft, mit den Mallorquinern zu kommunizieren, was relativ selten ist, bei Deutschen generell. Er hat eine Stiftung für traumatisierte Kinder etabliert. Und was die Mallorquiner besonders gefreut, er hat diesen Kinderdrachen Tabaluga ins Mallorquinische übersetzt. Und wenn man den Mallorquinern mit ihrer eigenen Sprache entgegenkommt, dann hat man ein kleines Risiko ein. Das betrifft zum Beispiel schon die Versicherung, das ist ein ganz wichtiger Punkt. Will ich Vollkasko haben, will ich Vollkasko mit oder ohne Selbstbeteiligung? All das wird man natürlich auch bezahlen müssen. Darüber muss man sich selbst im Klaren werden und dann kann man entscheiden. Es ist selbstverständlich, dass man es natürlich einfacher hat, wenn man zum Beispiel die Vollkasko ohne Selbstbeteiligung hat. Da muss man nicht um den Wagen rumrennen, da muss man nicht auf jede Delle achten. Dann kann man den Wagen zurückgeben und den Schlüssel abgeben und sagen, da habt ihr ihn. Vollkasko ohne Selbstbeteiligung ist natürlich teurer als mit. Und das ist eigentlich eine generelle Linie bei den Mietwagen. Es gibt viele billige Angebote, die haben auch ihre Berechtigung, aber die bieten natürlich in der Regel auch nicht den gleichen Service. Das kann bedeuten, dass ich am Flughafen ankomme und erst auf einen Sammelbus warten muss, um zu dem Mietwagenunternehmen gebracht zu werden, während andere Büros und Parkplätze am Flughafen unterhalten. Die sind teuer, entsprechend verlangen diese Firmen mehr.
2: Dies ist aber nicht der einzige Nachteil, den man bei einem Billiganbieter in Kauf nehmen muss. Und deshalb sollte man sich vorher gut überlegen.
1: Reicht mir, wenn das Auto 2 Jahre alt ist und ein bisschen schmutzig ist? Das kann einem schon mal passieren bei einem Billiganbieter. Oder will ich ein nagelneues Fahrzeug in Bestzustand? Das wird meistens auch bezahlt werden müssen.
0: Doch selbst dies ließe sich noch verschmerzen. Banjo Gala weiß, dass es noch übler kommen kann.
1: Wir haben zum Beispiel Beschwerden bekommen von Leuten, die diese Angebote in Anspruch genommen haben, dass sie Probleme hatten, als es zum Unfall gekommen ist, ne? Im Falle eines Falles. Dann hat man es plötzlich mit einem englischen oder mit einem spanischen Vertrag zu tun, den man nicht kennt. Man wird vielleicht von einer Nummer zur anderen geschickt. Man hat plötzlich Ärger und das will man ja im Urlaub nun zuletzt. Man will unbeschwerte Zeit verbringen. Aber wenn nichts passiert, hat man natürlich ein sehr billiges Auto gehabt.
0: Im Anschluss stellen wir Ihnen die Autovermietung Hasso vor. Ein Anbieter, der mit Fug und Recht von sich behaupten kann, der Vermieter mit der größten Erfahrung auf Mallorca zu sein. Welche Vorteile dies für den Kunden hat, erfahren Sie gleich nach dem nächsten Titel.
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0: Seit rund 40 Jahren können Urlauber mit einem Mietwagen der Firma Hasso die Insel auf eigene Faust entdecken. 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
0: Bei derartig neuen Fahrzeugen ist es fast ausgeschlossen, dass man mit einer Panne liegen bleibt. Doch der Teufel ist ein Eichhörnchen und ehe man sich versieht, gibt das Auto seinen Geist auf oder, was möglichst niemals eintreten möge, es hat geknallt. Bei vielen Vermietern ist spätestens in einem solchen Fall Schluss mit guter Servicequalität.
1: Bei uns bekommen Sie zum Beispiel Verträge in deutscher Sprache oder in englischer Sprache. Je nachdem, wo der Kunde herkommt, sind Erläuterungen in seiner Heimatsprache. Wir haben natürlich auch, wie es sich gehört, einen Abschleppdienst. Der Kunde kommt immer zu seinem Ersatzfahrzeug. 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
0: Zu guter Letzt hat Frank Winkler noch ein paar Tipps für die Fahrer eines Mietwagens.
1: Viel gucken, besonders die Motorräder oder Mofas, die hier ja doch sehr verbreitet sind, die tauchen halt aus den ungünstigsten und unverständlichsten Winkeln plötzlich auf. Ganz normal wie in Deutschland auch fahren, wie man es gelernt hat. Und dann klappt das schon.

0: Schon seit mehr als 30 Jahren gibt es auf Mallorca eine deutschsprachige Zeitung. Wolfram Seifert, ehemals Chef vom Dienst des renommierten Springer-Blattes Die Welt, leitet seit 23 Jahren das Mallorca-Magazin. Er erinnert sich an die Anfänge.
1: Die Idee, eine deutsche Zeitung zu gründen, hatte Pedro Serra. Das war ein spanischer Verleger, damals noch ein Kleinverleger, heute mit Abstand der größte auf den Inseln. Er hatte eine kleine englische Zeitung damals schon, hat dann im Gegensatz zur englischen Zeitung die deutsche als Wochenzeitung herausgebracht. Die englische ist eine Tageszeitung, weil er sich wohl sagte, dass so wahnsinnig viele Nachrichten, die die Deutschen interessieren, hier nicht sind. Das hat er 10 Jahre lang dann gemacht mit wechselnder Besetzung und ich bin dann 1980 nach Mallorca gekommen und habe dann ein bisschen später Pedro Serra kennengelernt und habe die Zeitung dann übernommen. Heute sind wir Partner, machen das zusammen. Ich mache die Redaktion, er macht Technik und Vertrieb und Anzeige. Ich habe hier damals schon ein kleines Haus gehabt, ein kleines Ferienhaus auf Mallorca, weil ich schon immer Mallorca-Fan war. Habe seinerzeit 1980 bei der Welt gekündigt. Peter Bönisch, den die meisten ihrer Zuhörer sicher auch noch kennen werden, war der Chefredakteur. Er wurde von Axel Springer entlassen. Ich wollte unter dem Nachfolger nicht arbeiten, habe gekündigt und habe mir gesagt, gehst dann mal ein Jahr nach Mallorca, weil du da das Haus hast. Und aus dem einen Jahr sind dann insgesamt jetzt 23 geworden.
0: Mit Wolfram Seifert begann dann auch die Erfolgsgeschichte des Blattes.
1: Es ist eine ziemlich unruhige Zeitung damals gewesen, weil sie nicht von richtigen Profis gemacht worden ist. Ich war eigentlich der erste richtige Profi, der zu der Zeitung kam und ich habe natürlich die Erfahrung, die ich in den 12 Jahren vorher bei der Welt gemacht habe, eingebracht. Und ich habe versucht, aus der Zeitung eine Zeitung zu machen vom Standard einer guten deutschen Lokalzeitung. Das Blatt hat sich dann optisch geändert natürlich, die Aufmachungen sind anders geworden, der Inhalt ist besser geworden. Am Anfang habe ich es ganz allein gemacht mit einer Sekretärin. Mit jedem neuen Mitarbeiter ist auch die Zeitung natürlich besser geworden. Jeder hat neue Ideen, jeder sieht die Insel anders. Und wir haben inzwischen jetzt 13 redaktionelle Mitarbeiter und da kann man schon einiges erwarten. Und ich glaube, unsere Leser sind im Großen und Ganzen mit der Zeitung zufrieden. Das zeigt der anhaltende Erfolg.
0: Weil sich das Mallorca-Magazin an die hier lebenden deutschsprachigen Menschen genauso richtet wie an die vielen deutschen Touristen, ist die Auswahl der Themen nicht immer ganz leicht. Wie schaffen es die Macher des Blattes, dass die Zeitung trotzdem für beide Gruppen interessant bleibt?
1: Es gibt Gott sei Dank eine ganze Menge Themen, die auch beide Gruppen interessieren. Zum Beispiel auch ein Resident, der hier schon lange lebt, ist froh und dankbar über einen Tipp, wohin ein Ausflug machen kann oder über einen Restaurant-Tipp. Es gibt viele Dinge, die Urlauber und Resident gleichermaßen benötigen, zum Beispiel die Adresse der nächsten Apotheke oder den nächsten Arzt. Wir müssen die Zeitung schon zum Teil für die und zum Teil für die machen. Manchmal ist das nicht ganz einfach. Aber im Großen und Ganzen versuchen wir für beide Gruppen eine interessante.
0: Das Mallorca-Magazin gibt es jeden Freitag, druckfrisch nahezu überall, wo es Zeitschriften gibt.

0: Nicht nur die Flohmärkte sind einen Besuch wert, echtes Einkaufsvergnügen vermitteln auch die zahllosen Wochenmärkte. Rund 70 dieser Veranstaltungen gibt es jede Woche von Andratsch bis Alcudia. Im Mallorca Magazin unter der Rubrik Mallorca Live können Sie wöchentlich eine komplette und aktuelle Liste nachlesen. Noch ein Tipp. Immer wieder erleben wir, dass Urlauber von den Markenartikeln auf den Märkten schwärmen. Von wahren Superangeboten mit klingenden Namen wie Rolex, Lacoste, Calvin Klein und Ähnlichem ist da die Rede. Doch bitte merken Sie sich, wo auf Märkten Lacoste und Co. draufsteht, ist in den seltensten Fällen Lacoste und Co. auch drin. Markenartikel kauft man am sichersten im Fachhandel. Besonders die größten Märkte der Insel, mittwochs in Sineo und Andratsch, donnerstags in Inca und dienstags in Alcudia, sind Tummelplatz von allerhand Gaunern, Taschendieben, Bettler und Trickbetrügern, die hier reichlich Beute machen. Trotzdem viel Spaß beim Einkaufen.
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0: Während mindestens 8 Monaten im Jahr ist Mallorca ein ideales Ziel für begeisterte Radfahrer. Michael Blum ist stellvertretender Chefredakteur des Mallorca-Magazin und erfahrener Biker.
1: Auf Mallorca ist es besonders schön, weil die Insel so vielfältig ist, eben auch was das Streckenprofil anbelangt. Wenn man noch nicht so fit ist oder nur mal eine kurze Strecke fahren will oder sich nicht so anstrengen will, dann macht man es eben flach. Fährt irgendwo an der Küste lang, man kann es wirklich wie ein Handtuch haben, man kann es ein bisschen wellig haben und man kann halt auch richtig in die Berge fahren und dann richtige Wände hochfahren. Und das geht zwischen 8 Kilometer einmal an der Playa de Palma lang und 240 Kilometer, also praktisch Tour-Kaliber-Etappen, einmal richtig durch die Berge.
0: Doch so ganz ohne Vorbereitung sollte man sich nicht auf Touren in die Bergwelt der Insel wagen.
1: Also wenn man gar nicht trainiert ist, dann sollte man sich auf dem Rad eigentlich nicht viel mehr als 1-2 Stunden bewegen. Erstens schafft man nicht mehr und zweitens tut einem mit Verlaub der Hintern weh, wenn man so lange im Sattel sitzt und das nicht gewohnt ist. Deswegen sollte man, wenn man wirklich was davon haben will, außer mal so einer 10-15 Kilometer Tour, die man jederzeit machen kann, schon ein bisschen Grundkondition mitbringen. Die muss nicht unbedingt auf dem Rad sein, idealerweise aber schon auf dem Rad. Denn wenn man mal länger nicht im Sattel saß, ist das immer die Problemzone, da wo man drauf sitzt. So gut die Beine auch sein mögen, so gut dass die Pumpe auch funktionieren mag, deswegen sollte man schon ein bisschen im Sattel gesessen haben, bevor man hier wirklich eine Tour macht.
0: Ist erstmal der Entschluss gefasst, geht es an die Umsetzung. Das ist gar nicht so schwierig. Neben einer sehr guten Infrastruktur gibt es viele Hilfsmittel und Helfer.
1: Bislang waren ausgeschriebene Radwege nicht wirklich nötig, weil es ja so viele kleine, sehr, sehr gut ausgebaute Landstraßen gibt oder auch Feldwege, die asphaltiert sind, die man wunderbar als Radfahrer benutzen kann, ohne wirklich viele Autos zu sehen. Durch die wachsende Verkehrsdichte, was Kfz anbelangt, wird jetzt eben auch zusätzlich darauf geachtet, speziell für Radfahrer ausgewiesene Wege zu schaffen. Das ist noch nicht so lange her, dass das begonnen wurde, wird aber immer besser. Informationen gibt es reichlich. Es gibt sehr gute Radkarten. In sehr vielen Hotels gibt es Radkeller, die von Profis betrieben werden. Also wir haben ja auch etliche Ex-Weltmeister, die das machen. Aber auch ganz normale Menschen ohne Profi-Hintergrund, die Rennräder vermieten, die Tourenräder vermieten, die das in die Touren anbieten für jeden Schwierigkeitsgrad. Man kann mit denen also auch 200 Kilometern bei einem Schnitt von 26 durch die Berge heizen. Man kann mit denen aber auch 15 Kilometer zur nächsten Finca fahren, schön was essen und dann wieder zurückfahren. Für alle Geschmäcker, für jeden Leistungsstand ist was dabei.
0: Wegen der großen Zahl der Anbieter ist es an dieser Stelle nicht möglich, alle zu benennen. Die Anschriften in ihrer Region kennt die Hotelrezeption oder ihre Reiseleitung. Im Zweifel hilft ein Blick in das Branchentelefonbuch, das an jeder Hotelrezeption ausgeliehen werden kann. Für diejenigen, die gerne abseits befestigter Wege auf Abenteuertour gehen, hat Michael Blum noch einen Tipp.
1: Die Leute, die abseits der asphaltierten Wege fahren, sollten wissen, dass auf Mallorca praktisch alles Privatbesitz ist. Man kann also nicht einfach auf dem Feldweg langfahren. Irgendwann, und das geht meistens sehr schnell, befindet man sich auf dem Grundstück eines Privatmenschen. Und der mag das nicht unbedingt, dass man dort langfährt. Das ist auch ganz logisch. Das sind Bauern. Man scheucht die Schafe auf oder bringt die Ziegen durcheinander und all diese Dinge. Oder fährt möglicherweise direkt am Vorgarten des Menschen vorbei, der sich dort gerade mit seiner Frau in der Sonne amüsiert. Insofern sollte man sich gerade, wenn man Offroad fährt, Gruppen anschließen mit Führern, die sich hier auskennen. Das geht im geordneten Rahmen ab. Und da ist es, glaube ich, auch sicher. Offroad ist ja dann gerade in den Bergen auf Mallorca schon mal ein bisschen gefährlich auch. Da kann man richtige Downhills machen und sich auch das Genick brechen. Und wenn man das nicht wirklich kann, ist es einfach besser, sicherer, sich dort Gruppen anzuschließen.

0: zuerst einmal die Insel so richtig für sich entdeckt hat und vom Virus Mallorca infiziert wurde, der kann leicht auf die Idee kommen, sich hier ein Haus, ein Apartment oder gar eine Finca zu kaufen. Noch immer wird eine große Zahl von Immobilien angeboten. Und wer sich richtig informiert und ein wenig Geduld mitbringt, der kann auch noch ein echtes Schnäppchen machen. Doch in den seltensten Fällen wird der Käufer den erforderlichen Kaufpreis mal ebenso aus der Portokasse aufbringen können. Wir sprachen mit Frau Peters, sie ist die Filialleiterin der Solbank in Marghera, über Immobilienfinanzierung und warum man sich dabei an eine lokale Bank wenden sollte.
1: Der wichtigste Faktor ist der, dass die Banken hier am Ort einfach die Gegend kennen, die Lage der Wohnung, mögliche Schwierigkeiten, die auftreten können. Und zum Zweiten haben sie die Möglichkeit, natürlich sehr schnell ans Grundbuch zu kommen, sehr schnell Informationen zu bekommen. Dann ist es auch wichtig, die Eintragung im Grundbuch vorzunehmen. Das übernehmen auch die Banken hier am Ort. Und diese Faktoren, eben einfach die Nähe, das ist einfach ganz wichtig.
0: Auch hier in Spanien geht es nicht ganz ohne Papierkram. Was also muss man der Bank vorlegen, damit man seine Kreditwürdigkeit nachweisen kann?
1: Beim Angestellten ist es ganz einfach. Da reichen die drei letzten Gehaltsabrechnungen und Einkommensteuerbescheide von 2 Jahren. Also wenn es vom letzten Jahr ist, würde das auch ausreichend sein. Ja. Für Einzelhandel ist es dann ein bisschen mehr. Das ist dann Einkommensteuerbescheid von den letzten 3 Jahren. Dann müsste, sagen wir mal, eine Gewinn- und Verlustrechnung gemacht werden und die Gewerbeanmeldung. Und für eine GmbH wäre der Handelsregisterauszug nötig, Gesellschaftervertrag, dann die Gehaltsabrechnung Gesellschaftervertrag her, Einkommensteuerbescheide der letzten 3 Jahre und die letzte Bilanz.
0: Und weil sich die Solbank auf Kunden spezialisiert hat, die nicht ständig hier auf Mallorca leben, bietet sie gerade bei der Immobilienfinanzierung eine ganze Reihe von weiteren, meist kostenlosen Dienstleistungen an.
1: In erster Linie natürlich die Abwicklung der Eintragung sowohl des Kaufs als auch der Hypothek, logischerweise im Grundbuch, dass Sie also ganz sicher sein können, dass auf schnellstem Wege das Eigentum auf den neuen Besitzer eingetragen wird. Das ist die erste Serviceleistung. Und danach alles, was mit der Immobilie zusammenhängt, sei es die Umschreibung der Abbuchungsaufträge auf den neuen Besitzer oder Anmeldung, wenn es sich um ein ganz neues Objekt handelt, eben die Anmeldung des Stromzählers oder wenn Sie Telefon bestellen möchten oder die Gemeindesteuer. Wir sind also sehr behilflich. Das sind eigentlich keine Bankdinge, aber das ist die Solbank also behilflich, den Käufern dann da ein bisschen beiseite zu stehen.
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0: bevor man überhaupt erst einmal darüber nachdenken kann, wie die Immobilie zu finanzieren ist, muss sie gefunden werden. Und dabei bedient man sich natürlich am besten eines Immobilienberaters. Ich habe mich mit Gerhard Moosmeier von der Firma DSI Mallorca Immobilien unterhalten und einiges Interessantes erfahren.
1: Generell macht man das am besten durch eine Besichtigungstour, die ganz unverbindlich ist und die jedes Immobilienbüro gerne mit Ihnen durchführt.
0: Wo ist denn für wen die richtige Immobilie zu finden?
1: Der Südwesten hier, wir sagen praktisch von Palma bis nach Andratx, ist das Ganzjahresgebiet, möchte ich sagen. Das ist also, hier verändert sich zwischen Sommer und Winter wenig. Wir haben alle Geschäfte, alle Hotels das ganze Jahr über geöffnet. Gehen wir zum Osten, wenn wir nach Cala Radiata oder nach Cala Mayor gehen oder Sonsevera, Pula. Im Winter ist die Region halt ein bisschen anders geartet als hier. September, Oktober, praktisch dort die Saison beendet. Und genauso sind natürlich dann auch dort die Restaurants und die Hotels mehr und mehr geschlossen. Also man sollte schon im Klaren sein, ob man mehr seine Immobilie während der Ferienzeit nutzen möchte. Dann denke ich, macht das keinen so großen Unterschied, auf welchem Teil der Insel man sich niederlässt. Oder ob man das ganze Jahr über hier die Immobilie nutzen möchte.
0: Sie haben den Südwesten angesprochen, der natürlich hochattraktiv und hochinteressant ist, weil er ein Ganzjahresziel ist. Aber das schlägt sich auch auf die Preise nieder.
1: Das ist richtig. Der Südwesten ist natürlich wesentlich teurer als zum Beispiel, wenn man an der Ostküste oder an der Nordküste oder Südostküste etwas kaufen möchte. Wenn Sie zum Beispiel für ein schönes Apartment mit Meerblick, zwei Schlafzimmer, zwei Bäder, dann müssen Sie hier im Südwesten in der Region Santa Ponsa bis Andratx schon wenigstens 300.000, 350.000 Euro einkalkulieren. Das ist im Osten natürlich ein bisschen anders gelagert. Dort können Sie auch eine Immobilie zu einem, na sagen wir mal, zu zwei Drittel dieses Preises bekommen.
0: Wie ist denn so die Preisentwicklung in den letzten Jahren gewesen? Ist denn zu erwarten, dass die Preise, wenn ich heute eine Immobilie kaufe, nicht unbedingt dramatisch sinken?
1: Also ich bin selbst seit 1996 hier in Santa Ponsa im Büro und ich habe natürlich schon 1996, 97 hatten wir hier auf Mallorca schon relativ hohe Preise hier im Südwesten. Und damals hat man gedacht, oh Gott, wo hört denn das hier auf? Und in den vergangenen Jahren haben wir trotzdem ständig eine kleine, aber regelmäßige Steigerung der Preise gehabt. Es ist also noch nie hier irgendwo etwas praktisch eingebrochen und das wird auch nicht der Fall sein.
0: Was macht gerade DSI so attraktiv für mich als Käufer?
1: Ja, wir machen die komplette Abwicklung für Sie. Gerade was viele Kollegen eigentlich nicht machen und was für uns eigentlich sehr, sehr prägnant und wichtig ist, dass Sie in Ihrer Muttersprache einen Kaufvertrag von uns, bevor wir zum Notar gehen, wir stellen an Ihre Seite einen Rechtsanwalt, da zahlen Sie nichts für. Das heißt, auch zum Notar gehen wir nur zu einem Notar, der Ihre Sprache spricht. Also der Kaufvertrag wird in Ihrer Sprache vorgelesen, wird zwar in spanischer Sprache unterschrieben, aber es ist eine beglaubigte Abschrift dabei und man ist absolut sicher, dass da nichts schief läuft, weil das wäre das Ende unserer Tätigkeiten hier auf Mallorca.

0: Mallorca erkundet man am besten mit dem Mietwagen. Straßennetz ist hervorragend ausgebaut, die Verkehrsregeln europäisch. Und wer sich erst einmal mit der Fahrweise der Mallorquiner angefreundet hat, wird auch ganz gut zurechtkommen. Bernd Jogalla, Chefredakteur des Mallorca-Magazins, erzählt, worauf es bei der Anmietung eines Wagens ankommt.
1: Ich muss mir zunächst selbst im Klaren werden, was will ich eigentlich? Will ich größtmögliche Sicherheit haben oder gehe ich auch ein kleines Risiko ein?
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0: Dass die Altstadt von Palma tagsüber hochattraktiv zum Bummeln und Shoppen ist, haben wir bereits gehört. Aber auch das Nachtleben in Mallorcas Hauptstadt ist nicht von schlechten Eltern, wie Bernd Jogalla weiß.
1: Ich würde es zunächst mal nach Zonen aufteilen. Da gibt es eigentlich zwei. Und das ist zum einen der Paseo Marítimo, die Straße entlang des Hafens. Und es ist das Viertel um die alte Seehandelsbörse Lonja. Das ist auch das Viertel, nennt man Lonja. In diesen beiden Zonen finden wir eigentlich schon das größte Angebot an Nachtleben, an Bars. Und dann muss man unterscheiden nach Uhrzeit. Man weiß natürlich, dass man in eine mallorquinische oder eine spanische Diskothek nicht vor 2 Uhr gehen kann, sonst steht man da alleine drin. Aber wenn man schon so weit gekommen ist, dann gibt es in Palma vor allem 2 zu nennen, Titos und Pacha. Das sind große Diskotheken, in denen man internationales Publikum trifft, vor allem aber Einheimische.
0: Wie ist denn da der Flirtfaktor, wenn ich als Single unterwegs bin?
1: Also ich glaube, das hängt von der Person ab. Der Flirtfaktor, den würde ich schon als hoch einschätzen, so spät in der Nacht. Aber es muss ja gar nicht so spät in der Nacht sein. Es geht auch schon am frühen Abend los. Und gerade im Lonja-Viertel gibt es etliche Bars, die auf Kundschaft warten. Zum Beispiel würde ich sagen das Atlantico, wo auch schon im Laufe des normalen Abends, der normalen Uhrzeiten gut was los ist. Oder die Bodeguita del Medio, das ist ein Nachbau der berühmten Hemingway Bar in Havanna. Da wird Salsa und Merengue getanzt, obwohl da gar kein Raum dafür ist. Es wird Mojito getrunken. Also das ist wirklich eine gute Adresse, schon seit Jahren. Man kann auch nennen die Cappuccino-Cafés. Es gibt eins im Paseo Marítimo, es gibt eins in dem neuen Marktmuseum und es gibt eins in einem wunderschönen Palast in der Calle San Miguel. Diese Cappuccino-Cafés zeichnen sich aus, dass man dort wirklich sehr, wie soll ich sagen, gediegen bedient wird. Es ist eine richtige Kaffeehausatmosphäre.
0: Eines der ersten in dieser Richtung war, glaube ich, das Abaco, die sich den Ruf einer Szenebar zugelegt haben.
1: Na, Szenebar könnte falsch sein. Das Abaco ist ein plüschiger Palast, sehr üppig eingerichtet, sehr barock, mit Früchten, mit Lüster und klassischer Musik. Es ist fast schon ein bisschen Museum. Viele Leute pilgern deshalb dahin, uns mal gesehen zu haben. Mein Ding ist es nicht. Die Drinks sind auch recht teuer.
0: Wie sind denn die Preise überhaupt?
1: Beim Bier sind wir eigentlich noch bei den normalen Preisen. Aber in Palma oder in Spanien generell trinkt man ja noch eher Longdrinks. Und da sind wir inzwischen schon bei beachtlichen Preisen angekommen. Zwischen 6 und 10 Euro, würde ich sagen, muss man rechnen in den Bars in Palma.
0: Ja, als Gegenleistung bekommt man allerdings auch relativ viel.
1: Es wird nicht mit dem Maßbecher eingeschenkt, wie vielleicht in Deutschland die 2 cl. Nein, da wird ordentlich eingegossen und manchmal ist es auch besser, wenn man zwischendurch mal Halt sagt, weil sonst passt die Cola nicht mehr rein. Also es gibt schon was dafür. Ne? Aber natürlich, so eine Nacht in Palma ist schon ganz schön teuer.
0: Wann geht's denn los, dass ich irgendwo schon irgendwelche Leute treffe?
1: Naja, die Geschäfte haben bis 20 Uhr auf, viele andere arbeiten auch bis 20 Uhr. Das heißt, man geht frühestens um 21 Uhr raus.
2: Wer hätte das gedacht? Es gibt einen Grund, nach Jub Major zu fahren. Ist die Stadt besonders schön? Eigentlich nicht. Gibt's da besonders nette Menschen? So nett wie alle hier. 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
1: Zu jeder Jahreszeit kann man die frisch auf der Insel eingetroffenen Urlauber leicht von denen unterscheiden, die die ersten Sonnentage schon hinter sich haben. Es beginnt damit, dass sich die nordischen Bleichgesichter stundenlang mit freiem Oberkörper und unbekleideten Beinen in der prallen Sonne aufhalten. Auch jetzt in der kühleren Jahreszeit hat dies oft fatale Folgen. Schon nach kurzer Zeit wird aus dem Bleichgesicht eine waschechte Rothaut. Was da so gründlich schiefgelaufen ist, erläutert Dr. Overbeck vom Deutschen Ärztezentrum in Palma.
2: Sie haben sich eine Sonnencreme, wenn überhaupt, auf den Körper geschmiert, die nicht ausreichend Sonnenschutzfaktor enthält. Das ist das Um und Auf. Im Urlaub, speziell hier auch auf Mallorca, wenn man doch deutlich weiter südlich ist, dass man sich schon eine halbe Stunde vor dem Gang zum Strand oder ins Schwimmbad oder an den Hotelpool mit einem ausreichend hohen Faktor eincremt.
1: Ist das Kind erst einmal in den Brunnen gefallen, will heißen die Haut gründlich verbrannt, ist guter Rat teuer. Hier einige kostenlose Tipps vom Fachmann.
2: Also das erste ist sicherlich, dass man keine Sonnenbäder mehr nimmt, überhaupt keine, bis das abgeklungen ist. Und das zweite ist, dass man sich zum Beispiel lokale kühlende Salben oder etwas Ähnliches einschmieren kann. Die helfen gegen den Schmerz, gegen den Brand, deswegen heißt es ja Sonnenbrand. Aber er geht davon nicht schneller weg, sondern man spürt ihn nur früher nicht mehr. Die Beschwerden werden gelindert dadurch. Man kann kühlen, physikalisch kühlen, mehr geht nicht.
1: Vom Einsatz allerlei abenteuerlicher Hausmittelchen rät Dr. Overbeck allerdings ab.
2: Es gibt ja so Kombinationen, auch Zahncreme habe ich schon gehört und Öl und Semmelbrösel anschließend, dann denke ich mehr an das Schnitzel. Das ist sicherlich nicht tauglich. Es gibt gute Cremes, die können entsprechend aufgetragen werden und die helfen. Und ansonsten hilft zum Beispiel ein Bad in einer kühlen Badewanne oder an ganz exponierten Stellen, die extrem verbrannt sind, auch mal Auflegen von Eis. Damit meine ich nicht Speiseeis, sondern Wassereis. Das ist im Grunde genommen das, was man tun kann. Wenn es ganz extrem ist und zu Blasenbildung kommt, dann muss eventuell diese Haut auch entfernt werden. Dann muss man zum Arzt. Die normale Rötung ist sicherlich nicht

0: Es klingt reizvoll. Neben einer attraktiven Sonnenbräune bringe ich aus dem Urlaub noch eine neue Nase mit. Macht es denn überhaupt Sinn, sich während der Ferien für die eine oder andere Korrektur unter das Messer zu legen? Dr. Overbeck vom Deutschen Ärztezentrum in Palma bietet seit vielen Jahren eine ganze Reihe von kosmetischen Eingriffen an.
1: Es hat im Wesentlichen, denke ich, einen Vorteil. Man kommt aus dem Urlaub erholt zurück und jeder sieht es. Ob dann jeder auch sieht, dass da kosmetisch-chirurgisch sozusagen noch mitgeholfen wurde, das ist eben dann die Frage, häufig nicht. Eine Nasenoperation, die hinterlässt zum Beispiel keine äußerlich sichtbaren Narben, weil sie durch die natürlichen Öffnungen durchgeführt wird. Desgleichen ist zum Beispiel eine Straffung im Gesichtsbereich oder auch Veränderungen am Busen sind natürlich auch mal im Urlaub machbar. Nach wie vor sind derartige Eingriffe ja immer noch so ein bisschen tabuisiert in Deutschland. Wir haben da eine ganz andere Kultur als beispielsweise in Amerika. Und nicht jeder möchte, dass die Phase während der Operation im nahen sozialen Umfeld verbringen, sondern das Ganze in Ruhe irgendwo anders machen. Und da bietet sich sicherlich ein Aufenthalt zum Beispiel auf Mallorca an, weil der medizinische Standard, den ich auch in Zusammenarbeit mit Kollegen bieten kann, auf der einen Seite, die persönliche Betreuung auf der zweiten Seite und die Kosten auf der dritten Seite, mehr als konkurrenzfähig sind zu entsprechenden Angeboten aus Deutschland.
0: Kann man eine Größenordnung nennen, um die es günstiger ist, wenn ich einen Eingriff hier machen lasse?
1: Ja, ich würde sagen, in der Summe 20%, sicherlich 20-30%, ohne dass ich jetzt sozusagen über die Dumpingschiene da rein möchte. Das ist nicht Polen und das ist nicht Ungarn und nicht Rumänien. Wir sind in Deutschland ausgebildet. Wir bieten letztlich einen Standard wie zu Hause, technisch, auch von den Produkten her und von der Versorgung. Aber wir haben niedrigere Personalkosten. Und die können wir sozusagen an den Patienten weitergeben. Und davon profitiert der Patient in dieser Hinsicht. Abgesehen davon muss ich persönlich sagen, im Vergleich zu früher habe ich deutlich mehr Zeit für meine Patienten hier. Und damit werde ich auch konzentrierter und leiste meine Arbeit besser und bin eigentlich mit den Ergebnissen jetzt immerhin seit 7 Jahren im Vergleich zufriedener als früher.
0: Was sind denn so die favorisierten Eingriffe, die Sie vornehmen, die man im Urlaub auch vornehmen lassen kann?
1: Also die favorisierten Eingriffe sind sicherlich die Veränderungen an der Größe des Busens und an der Form des Busens, dann Veränderungen also durch Liposuktion, durch Fettabsaugung, eventuell auch verbunden mit einer Straffung. Und dann das Facelift bzw. das Lift, die Straffung der Lider. Das ist der Hauptteil der Operationen, der auch gut im Urlaub gemacht werden kann. Selbstverständlich ist eine Nasenkorrektur im Urlaub ganz unproblematisch möglich, beispielsweise. Ein Facelift liegt 24, auch maximal 48 Stunden, Bauchdeckenstraffung 2 Tage, Fettabsaugung machen wir ambulant, Veränderungen am Busen genauso. Also das ist, da ist man nicht aus dem Verkehr gezogen. Und häufig, wenn man mit jemandem zusammen noch ist, dann ist auch die Betreuung zu Hause oder im Apartment oder im Hotel sicherlich sehr angenehm und individuell und das kann man immer ganz gut organisieren.
0: Wie kann ich mich informieren?
1: Am besten Kontakt aufnehmen mit dem Zentrum und dort nachfragen, einen Termin machen. Die Beratungstermine bei uns sind unentgeltlich und dann weiß man ungefähr schon, woran man ist. Da wird auch sehr viel besprochen, da ist sehr viel Zeit und dann kann man ja anschließend immer noch entscheiden, ob man das so machen möchte oder nicht.

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1: Servus, hier ist euer Luise Steinbichler. Na, ihr kennt's mich doch schon, die Gastwirtin aus Franken, die auf Mallorca keine Kleidergröße mehr auf dem Etikett scheut, bloß damit ich euch erzählen kann, wo es auf der Insel das beste Essen gibt. Die doch, wie so mit meinem Mann Schorsch in Santa Ponsa unterwegs war, da habe ich mir irgendwas Gutes eingebildet. Ein Kuchen oder so ein kleines Snack, wie das auf Neudeutsch heißt. Und da sind mir quasi drüber gefallen, über das Café Mozart. Schorsch, habe ich zu meinem Mann gesagt. Schorsch, wo der Mozart so schöne Musik geschrieben hat. In einem Lokal, das so heißt, gibt's bestimmt einen guten Kuchen. Naja, dann sind wir reingegangen und haben uns hingesetzt. Wir waren ja ganz beeindruckt, weil an der Wand hängen lauter Bilder von Promis, die wohl auch gern im Café Mozart ihren Kuchen essen. Und jetzt ich, die Luise Steinbichler, vielleicht pfeilgerad auf dem Stuhl, wo vor 10 Minuten noch ein berühmter Schauspieler gesessen hat. Naja, da ist auch schon gleich der Cappuccino gekommen, der war prima und allmächt dann der Apfelstrudel. Der war gut und eine Riesenportion. Und die Torten, die haben mich so angelacht, dass ich mir gleich noch ein Stück Kuchen bestellt habe. Der Schorsch, der wollte was Herzhaftes und hat sich Wiener mit Kartoffelsalat bestellt. Ach, Schorsch, habe ich zu meinem Mann gesagt. Schorsch, das wird unser Snack- und Kuchenstammlokal. Und der hat doch ausnahmsweise einmal nichts dagegen zu beppern gehabt, weil's ihm im Café Mozart in Santa Ponsa auch gerade so gut geschmeckt hat wie mir.

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1: Hallo und herzlich willkommen bei Happy Holiday, Ihrem Hotelradio auf Mallorca. Während der kommenden Stunden wollen wir Sie in unterhaltsamer Weise über die Insel, Land und Leute, interessante Ausflugsziele und vieles mehr informieren. Das alles bunt gemischt mit viel Musik. Bei der Musikauswahl haben wir uns besonders viel Mühe gegeben und ein abwechslungsreiches Programm für Sie zusammengestellt. Übrigens, mein Name ist Rainer Limpert und ich wünsche Ihnen gute Unterhaltung.

Hier nun gleich einige Basisinformationen über Ihr Urlaubsziel. Mallorca gehört seit mittlerweile rund 40 Jahren zu den beliebtesten Reisezielen der kältegeplagten Mittel- und Nordeuropäer. Aber schon die Römer und die Mauren schätzten die ausgesprochen milden Winter, blütenprächtige Frühlingstage, die langen, nahezu Regen.

0: Ein immer wieder spannendes Erlebnis ist es, auf den Floh- und Trödelmärkten der Insel nach allerhand Schnäppchen zu stöbern. Die größten Flohmärkte finden in Magaluf im Südwesten und im Zentrum der Insel in Konseil statt. Jeden Samstag kann man ab ca. 9 Uhr in Magaluf nahe des Casinos auf die Jagd nach großen und kleinen Schätzen gehen. Das Angebot ist riesig, die Schar der Anbieter bunt gemischt. Wir treffen einige auf der Insel lebende Deutsche, die mehr oder weniger regelmäßig Kitsch und Kunst oder einfach nur Trödel zum Verkauf anbieten.
1: Nur heute bin ich mal hier, weil wir so viele Sachen da haben, wo wir meinen, die müssen wir mal loswerden, damit wir neue kaufen können.
2: Ich finde es einfach nur schön, diese ganzen Sachen, wo meine Tochter rausgewachsen ist, zu verkaufen.
0: Übrigens, keiner der Anbieter, die zum Teil auf allen Flohmärkten versuchen, ihre Waren an den Mann bzw. die Frau zu bringen, würde jemals zugeben, sich hauptberuflich hier aufzuhalten. Das ginge gegen die Berufsehre. Unterwegs treffen wir Egon. Egon ist nahezu jeden Samstag hier auf dem Markt in Magaluf.
3: Man findet doch einige Dinge. Da ich ja ein Hobby habe, suche ich meistens immer alte Bilderrahmen. Ne? Und dann bleibt immer so ein bisschen hängen. Ne? Ja, was hat er so zum Anbieten? Jeder sucht so etwas, was er vielleicht gebrauchen kann. Ne? Er darf sich bloß nicht zu Hause alles vollstellen. Dann hat er einen eigenen Flohmarkt zu Hause. Ne?
0: Szenenwechsel. Es ist Sonntag. Flohmarkt in Conseil. Der Ort liegt nahe Santa Maria del Cami und kann ganz einfach über die Autobahn Palma Inca erreicht werden. Hier ist die Zahl der professionellen Händler größer als in Magaluf. Viele Antiquitäten oder die es sein möchten, bestimmen das Angebot. Und entgegen der Flohmarktregeln werden auch viele Neuwaren angeboten. Auch hier geht es um 9 Uhr los und gegen 13.30 Uhr ist Schluss. Ein absoluter Geheimtipp ist allerdings der Trödelmarkt in Inca. Aus Richtung Süden kommend biegt man am 4. Kreisverkehr ab in Richtung Selva. Nach etwa 1 Kilometer ist auf der rechten Seite ein relativ kleiner Marktplatz mit 2 offenen Hallen. Hier treffen sich jeden Sonntag ab etwa 8 Uhr einheimische Anbieter. Hier gibt es alte Möbel, Second-Hand-Klamotten, jede Menge Kram und Krempel. Und wer einen guten Blick hat, kann allerhand echte Schnäppchen machen. Mit ein wenig Glück gibt's zum Bummeln auch noch Live-Musik. Das ist ein Flohmarkt, der seinen Namen zurecht hat. Darüber hinaus können Sie sich hier auch mit frischem Obst und Gemüse eindecken. Die lokalen Erzeuger bieten unter den Dächern des Marktplatzes ihre Produkte der Saison an. Noch zu erwähnen wäre der Markt in Jub Major jeden Freitag. Hier treffen Sie in erster Linie die professionellen Händler, die Sie auch in Magaluf und Conseil antreffen. Und last not least der Markt in Palma an den Avenidas, der jeden Samstag stattfindet. Die Mehrzahl der Anbieter hier versuchen Neuwaren, gefälschte Markenartikel und reichlich Kitsch unter die Leute zu bringen. Auf dem angrenzenden Trödelmarkt tummeln sich in erster Linie mallorquinische Schrotthändler. Das Angebot ist weniger attraktiv. Auf allen Märkten, vielleicht mit Ausnahme von Inca, sei noch vor Taschendieben und Trickbetrügern gewarnt. Bitte einfach vorsichtig sein, aber lassen Sie sich den Spaß am Stöbern dadurch nicht vermiesen.

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1: Zu einem richtigen Mallorca-Urlaub gehört es, dass man sich ein ordentliches Pensum an Ausflügen zusammenstellt. Zu den besonderen Attraktionen der Insel gehören zweifellos die zahlreichen und sehr unterschiedlichen Höhlen. Die Drachenhöhlen, Cuevas del Drac, bei Porto Cristo gelten als besonders eindrucksvoll. Hier wird dem Besucher die Unterwelt in einem aufwendigen Spektakel vorgeführt. Mallorca-Urlauber Jürgen wollte seiner Familie dieses Erlebnis gönnen und wurde Opfer eines cleveren Marketing-Tricks.
2: Von unserem Urlaubsort sind wir die Landstraße gefahren über Manacor Richtung Porto Cristo. Und kurz vor Porto Cristo stand Porto Cristo, Cuevas, aber nicht del Drac, sondern Harms. Nur das Harms war sehr versteckt. Von der Beschreibung her unterscheiden sie sich nicht von der Drachenhöhle, denn die haben wir nachher noch besucht, ein paar Tage später. Und in den Cuevas del Harms ist das gleiche herzliche Willkommen auf allen Schildern in allen Sprachen. Und die Beschreibung ähnelt der Drachenhöhle also sehr, sehr stark, dass wir dann doch gleich von der Hauptstraße abgebogen sind auf den großen Parkplatz und dachten, wir hätten unser Ziel erreicht. Innen drin war es ähnlich der Beschreibung der Drachenhöhle aus unserem Reiseführer, nur alles viel, viel kleiner. Und wir fühlten uns ziemlich, abgezockt. Als wir nachher aus der Höhle rauskamen, gab uns das sehr zu denken. Es gab den berühmten See und es gab das berühmte Boot oder die berühmte Bootsfahrt. Nur alles viel, viel kleiner. Die Preise waren vielleicht etwas größer.
1: Also, wenn Sie das Originalerlebnis der Drachenhöhlen genießen wollen, fahren Sie nicht zu früh auf den Parkplatz. Machen Sie sich die Mühe der Durchfahrt durch Porto Cristo. Übrigens, es gibt auch noch die Cuevas del Campanet. Hier wird Ihnen für 9 Euro nahezu nichts geboten. Ein Ausflug, den wir Ihnen sicher nicht empfehlen können.
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1: Wer Land und Leute auf Mallorca kennenlernen will, muss sich auch mit der mallorquinischen Küche beschäftigen. Luise Steinbichler, Gastwirtin aus Franken, macht für uns und für sie eine kleine kulinarische Rundreise. Heute ist sie in Paghera im Restaurant Safinka.
2: Hallo Leute, ich bin's wieder, euer Luise Steinbichler. 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
1: Während mindestens 8 Monaten im Jahr ist Mallorca ein ideales Ziel für Radfahrer. Michael Blum ist stellvertretender Chefredakteur des Mallorca-Magazin und begeisterter Biker.
2: Auf Mallorca ist es besonders schön, weil die Insel so vielfältig ist, eben auch was das Streckenprofil anbelangt. Wenn man noch nicht so fit ist oder nur mal eine kurze Strecke fahren will oder sich nicht so anstrengen will, dann macht man es eben flach. Fährt irgendwo an der Küste lang, man kann es wirklich wie ein Handtuch haben, man kann es ein bisschen wellig haben und man kann halt auch richtig in die Berge fahren und dann richtige Wände hochfahren. Und das geht zwischen 8 Kilometer einmal an der Playa de Palma lang und 240 Kilometer, also praktisch Tour-Kaliber-Etappen, einmal richtig durch die Berge.
1: Doch so ganz ohne Vorbereitung sollte man sich nicht auf Touren in die Bergwelt der Insel wagen.
2: Also wenn man gar nicht trainiert ist, dann sollte man sich auf dem Rad eigentlich nicht viel mehr als 1-2 Stunden bewegen. Erstens schafft man nicht mehr und zweitens tut einem mit Verlaub der Hintern weh, wenn man so lange im Sattel sitzt und das nicht gewohnt ist. Deswegen sollte man, wenn man wirklich was davon haben will, außer mal so einer 10-15 Kilometer Tour, die man jederzeit machen kann, schon ein bisschen Grundkondition mitbringen. Die muss nicht unbedingt auf dem Rad sein, idealerweise aber schon auf dem Rad. Denn wenn man mal länger nicht im Sattel saß, ist das immer die Problemzone, da wo man drauf sitzt. So gut die Beine auch sein mögen, so gut dass die Pumpe auch funktionieren mag, deswegen sollte man schon ein bisschen im Sattel gesessen haben, bevor man hier wirklich eine Tour macht.
1: Ist erstmal der Entschluss gefasst, geht es an die Umsetzung. Das ist gar nicht so schwierig. Neben einer sehr guten Infrastruktur gibt es viele Hilfsmittel und Helfer.
2: Bislang waren ausgeschriebene Radwege nicht wirklich nötig, weil es ja so viele kleine, sehr, sehr gut ausgebaute Landstraßen gibt oder auch Feldwege, die asphaltiert sind, die man wunderbar als Radfahrer benutzen kann, ohne wirklich viele Autos zu sehen. Durch die wachsende Verkehrsdichte, was Kfz anbelangt, wird jetzt eben auch zusätzlich darauf geachtet, speziell für Radfahrer ausgewiesene Wege zu schaffen. Das ist noch nicht so lange her, dass das begonnen wurde, wird aber immer besser. Informationen gibt es reichlich. Es gibt sehr gute Radkarten. In sehr vielen Hotels gibt es Radkeller, die von Profis betrieben werden. Also wir haben ja auch etliche Ex-Weltmeister, die das machen, aber auch ganz normale Menschen ohne Profi-Hintergrund, die Rennräder vermieten, die Tourenräder vermieten, die das in die Touren anbieten für jeden Schwierigkeitsgrad. Man kann mit denen also auch 200 Kilometern bei einem Schnitt von 26 durch die Berge heizen. Man kann mit denen aber auch 15 Kilometer zur nächsten Finca fahren, schön was essen und dann wieder zurückfahren. Für alle Geschmäcker, für jeden Leistungsstand ist was dabei.
1: Wegen der großen Zahl der Anbieter ist es an dieser Stelle nicht möglich, alle zu benennen. Die Anschriften in ihrer Region kennt die Hotelrezeption oder ihre Reiseleitung. Im Zweifel hilft ein Blick in das Branchentelefonbuch, das an jeder Hotelrezeption ausgeliehen werden kann. Für diejenigen, die gerne abseits befestigter Wege auf Abenteuertour gehen, hat Michael Blum noch einen Tipp.
2: Die Leute, die abseits der asphaltierten Wege fahren, sollten wissen, dass auf Mallorca praktisch alles Privatbesitz ist. Man kann also nicht einfach auf dem Feldweg langfahren. Irgendwann, und das geht meistens sehr schnell, befindet man sich auf dem Grundstück eines Privatmenschen und der mag das nicht unbedingt, dass man dort langfährt. Das ist auch ganz logisch, das sind Bauern, man scheucht die Schafe auf oder bringt die Ziegen durcheinander und all diese Dinge oder fährt möglicherweise direkt am Vorgarten des Menschen vorbei, der sich dort gerade mit seiner Frau in der Sonne amüsiert. Insofern sollte man sich gerade, wenn man Offroad fährt, Gruppen anschließen mit Führern, die sich hier auskennen. Das geht im geordneten Rahmen ab und da ist es, glaube ich, auch sicher. Offroad ist ja dann gerade in den Bergen auf Mallorca schon mal ein bisschen gefährlich auch. Da kann man richtige Downhills machen und sich auch das Genick brechen. Wenn man das nicht wirklich kann, ist es einfach besser, sicherer, sich dort Gruppen anzuschließen.
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1: Schon am Anfang unserer Sendung haben wir uns mit dem Thema Krankenversicherungen beschäftigt. Wie wichtig es ist, eine zusätzliche Reisekrankenversicherung zu haben, bestätigte uns auch Dr. Overbeck vom Ärztezentrum in Palma.
2: Nun gut, es gibt sicherlich ein Kommunikationsproblem zwischen spanischen Kollegen einerseits und deutschen Touristen andererseits. Das liegt daran, dass die spanischen Kollegen nicht Deutsch und die deutschen Touristen nicht Spanisch sprechen. Jedenfalls im Regelfall nicht. Medizin ist sicherlich zu einem hohen Grad ein Problem der Kommunikation. Man fühlt sich dort wohl, wo man verstanden wird, wo man glaubt, dass die Probleme verstanden werden und wo man die Antwort auch versteht. Insofern neigt natürlich der deutsche Tourist zum Besuch eines deutschen Arztes und mittlerweile gibt es hier auf der Insel ein breites Spektrum an Fachärzten und dort findet er sicherlich Rat. Ein zweiter Punkt ist ganz ohne Zweifel, in vielen Fällen die Versicherungssituation. Die Menschen kommen hier an mit einem falschen Bild. Sie bekommen häufig von den allgemeinen Ortskrankenkassen oder ähnlich gelagerten Kassen gesagt, dass sie freie Arztwahl im Ausland haben. Das ist nicht der Fall, sondern sie können sich hier in Spanien nur an das öffentliche Gesundheitswesen wenden. Das ist sehr spärlich gesetzt und das ist auch mit hohen Wartezeiten und teilweise mit Komfortverlust verbunden. Ich sage ganz bewusst Komfortverlust, nicht unbedingt fachlich. Aber man muss eben bereit sein, 4 oder 5 Stunden zu warten, um eine Kleinigkeit geregelt zu bekommen. Also ist es da eine Komfortfrage. Wer privat versichert ist, kann jederzeit einen Arzt freier Wahl aufsuchen. Der gesetzlich Versicherte selbstverständlich auch, aber was dann im einzelnen Fall davon erstattet wird in Deutschland, das ist nicht immer vorauszusagen. Am besten erkundigt man sich. Für kleine Sachen wird das sicherlich nicht ins Gewicht fallen. Für größere Angelegenheiten ist hoffentlich genug Zeit, sich zu erkundigen und nach Preisen oder etwas Ähnlichem nachzufragen.
1: Wie ist das, wenn ich eine Zusatzversicherung, eine Auslandskrankenversicherung habe? Wird es dann ein bisschen einfacher?
2: Dann wird es ganz einfach. Eine Reiseversicherung deckt prinzipiell alle Kosten, die sozusagen vernünftigerweise im Zusammenhang mit einer Krankheit entstehen. Wenn diese akut im Urlaub neu auftritt, dazu ist diese Versicherung da. Und meine persönlichen Erfahrungen mit diesen Versicherungen sind sehr gut. Da ist überhaupt kein Problem. Und da bleibt dem Patienten am Ende gar nichts übrig zu zahlen.
1: Nun muss ich ja in der Regel mit den Kosten in Vorlage treten.
2: Ja, also es ist nach wie vor so, dass Sie in der Regel das vorlegen müssen, aber es ist auch so, dass Sie das eben im Regelfall, und mir ist bislang jedenfalls keine Ausnahme bekannt, auch erstattet wiederbekommen. Sobald eine stationäre Behandlung in einer der großen Privatkliniken hier notwendig ist, dann haben diese Kliniken häufig ein Abkommen mit den großen Reiseversicherungen, sodass das direkt abgerechnet wird. Ärztliche Honorare sind davon nach wie vor ausgenommen. Es ist ganz einfach zum Beispiel für jemanden wie mich nicht möglich, mit 20 oder 30 verschiedenen Versicherungen ein wie immer geartetes Agreement zu treffen. Das ist technisch zu aufwendig. Es muss einfach der klassische Weg, der hier in Spanien nun mal gegangen wird, der Patient bezahlt zunächst in Vorlage und bekommt es anschließend erstattet, gegangen werden.
1: Wer hilft mir denn, wenn ich so viel Geld gar nicht einstecken habe?
2: Die Kreditkarte.
1: Wenn ich keine habe?
2: Tja, dann müssen Sie vielleicht zum Konsulat gehen und sich dort Geld schicken oder telegrafisch avisieren lassen. Natürlich gibt es auch mal Rechnungen. Ich meine, im Notfall geht zunächst mal die Behandlung vor allem anderen.

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1: Gerade im Zeichen des Euro ist das Bezahlen im Urlaub auf Mallorca um ein Vielfaches einfacher geworden. Kleinere Geldbeträge zieht man sich eben mal schnell am Automaten. Doch leider ist das Hightech-Zeitalter auch an den Gaunern dieser Erde nicht spurlos vorübergegangen. Mit welch dreisten Methoden technisch versierte Gangster an das Geld ihrer Mitmenschen gelangen, berichtet eine Betroffene.
2: Ich bin in Elietas am Automaten gewesen und wollte Geld ziehen. Plötzlich tippt mir jemand von hinten auf die Schulter und zeigt auf die linke Seite und sagt, sie haben da etwas verloren. Und es war ein sehr gut aussehender Mann, der mir so einen Eindruck machte, als ob er ein Geschäftsmann wäre. Und ich bücke mich nach den 20 Euro, weil ich dachte, sie sind mir aus dem Portemonnaie gefallen, indem ich meine Scheckkarte rausgenommen habe. Und dann gehe ich zum Automaten und nehme mein Geld raus, gehe dann weiter in die Bank und für mich war der Fall vollkommen erledigt. Und dann einige Tage später setze ich mich an meinen Computer und wollte mal gucken, wie mein Kontostand ist und stelle fest, dass also mindestens 6 oder 8, ich kann es heute nicht mehr genau sagen, Abbuchungen gewesen sind, also mit, dass man an dem Automaten Geld gezogen hat. Ja, und ich konnte mir es einfach nicht erklären. Ich habe dann mit meiner Bank gesprochen, habe die Scheckkarte sperren lassen, bin dann in die Bank in Elietas gegangen und habe mich dort erkundigt, ob es eine Kamera gibt, um zu überprüfen, wer also Geld gezogen hat zu diesen bestimmten Zeiten. Und dann hat man mir bestätigt, dass es da keine Kamera gibt. Und mit anderem zeigt die Dame mir eine Blankokarte in der Größe einer Scheckkarte und sagt, komisch, das war heute Morgen bei uns im Automaten, es wurde eingezogen. Und daraufhin haben wir versucht, damit mit meiner Kontonummer oder meine Geheimnummer, die ich dann eingegeben habe, Geld zu ziehen. Die Karte wurde natürlich eingezogen, weil ich ja meine Scheckkarte habe sperren lassen. Und dann haben wir festgestellt, dass dieser Herr, der da hinter mir stand und an der rechten Seite stand noch ein zweiter, dass das ein Ablenkungsmanöver war und dass der in dieser Zeit, wo ich mich gebückt habe, die Scheckkarte kopiert hat und hat wohl in seinem Hotelzimmer oder Wohnwagen oder wo auch immer das per Computer, was ja auch heute möglich ist, ein Duplikat angefertigt und damit haben die also eine Woche lang immer Geld gezogen.
1: Nun hatten Sie Glück im Unglück, Sie haben Ihr Geld zurückbekommen.
2: Ja, das fand ich sehr nett. Ich habe mein Geld zurückbekommen, aber eben auch aus dem Grunde, weil man nachweisen konnte, dass es also nun wirklich ein Betrug war. Man hat bei der Bank eben diese Karte gefunden.
1: Konsequenz für Sie daraus, ziehen Sie noch Geld am Automaten?
2: Leider ja. Aber es ist doch so, dass ich sehr vorsichtig bin. Ich halte also jetzt immer schon die Hand drüber, wenn ich meine Geheimzahl eingebe und ich gucke links und rechts, ob jemand daneben steht oder ob jemand hinter mir steht. Ich bin also doch sehr vorsichtig geworden.

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Jetzt haben wir uns so ganz langsam in die dritte Stunde von Easy Listening hineingehört und hineingeschmuggelt fast. Irgendwie ist die Zeit wie im Flug vergangen und ich hoffe, ich habe nicht allzu viel und zu viel dummes Zeug dazwischen geredet. Möchte aber nicht versäumen, mich aus der Sendung zu verabschieden, ohne Ihnen zu sagen, was alles noch kommt. Nach Julie Andrews, I Could Have Danced All Night, hören wir nämlich Diane Warwick, I'll Never Fall in Love Again. Gefolgt von Perry Como, Catch a Falling Star, dann nochmal die Diane Warwick and Friends. That's what friends are for. Ich habe ihn mal live erlebt in Deutschland und muss sagen, ich war fürchterlich enttäuscht. Ich habe ihn live erlebt in Las Vegas, großartig, aber in Deutschland ist er leider in die Fänge von Jack White geraten und das Konzert war eine einzige Katastrophe, trotz seiner sehr, sehr guten Stimme. Gemeint ist Engelbert Humperdinck. The Last Waltz habe ich ausgesucht. Und hier noch einmal einer der ganz, ganz großen internationalen Entertainer, Frank Sinatra. Come Fly With Me. Dann Sammy Davis Jr., The Candyman, Johnny Mathis, Sand in the Clowns, José Feliciano, Light My Fire, Linda Ronstadt, Love Me Tender, Rod Stewart, Father and Son, ein Titel, den Sie alle kennen von Cat Stevens, Roy Orbison, Only the Lonely. Die Everly Brothers sind mit dabei, mit selbstverständlich All I Have to Do is Dream. Gefolgt von den Platters, The Great Pretender und last not least, The Walker Brothers, The Sun Ain't Gonna Shine Anymore, falls die Zeit noch reicht. Ich bedanke mich, wünsche noch einen schönen Tag und viel Spaß mit dem Programm von Radio Campground.

Dankeschön, Neil Diamond mit seinem Song Sang Blue. Ich werde immer wieder mal gefragt, wie ist das eigentlich, wie stellst du deine Musik zusammen? Wie gibt es da irgendein ein System, ein Schema? Ich muss sagen, nachdem ich jetzt fast 40 Jahre in dem Business bin und immer wieder Sendungen zusammenstellen durfte, nicht musste, manche sagen, ich musste sie zusammenstellen, dann hat man den Titel, wenn man alleine ihn liest, irgendwo in einer Liste, hat man ihn schon im Ohr und man weiß in etwa, wie er vielleicht zum nächsten passen könnte oder wie sich eine Stimmung verändert. Für die nächsten drei Titel gilt das ganz besonders, denn das sind wirklich Evergreens. Da ist als nächstes Frank Sinatra mit Summer Wind. Es kommt natürlich aus dem bekannten, ja, Klee Club, Dean Martin, Everybody Loves Somebody und einer, der in Deutschland verhältnismäßig wenig gespielt wird, Andy Williams mit Kisses Sweeter Than Wine. Danach einige etwas bekanntere Titel, auch schon fast Oldies, also Robbie Williams, der sich eines Swing-Titels angenommen hat, Mr. Bojangles, Sammy Davis Jr. hat den sehr erfolgreich präsentiert, zusammen übrigens immer wieder mit Dean Martin und Frank Sinatra. Roger Whittaker, The Last Farewell. Ich mag die deutschen Titel von Roger Whittaker nicht so besonders. Ich mag lieber die englischen Titel und die Titel, die er schon in Brighton auf dem Pier gesungen hat vor, ich weiß nicht, mehr als 40 Jahren. Dann als nächstes einer der ganz, ganz großen im internationalen Popmusik geschehen, Harry Belafonte, Island in the Sun. Gefolgt von deutscher Musik, allerdings nicht deutsch gesungen, sondern englisch natürlich, aber in Deutschland produziert, Boney M, I See a Boat on the River, die Gumbay Dance Band, Oliver Bent, der nach einem Urlaub eine Südseeschöne mitgebracht hat und dann dieser Musik verfallen ist, der Musik aus der Südsee. Seven Tears, sein Titel. Ja, dann wieder international, The Mamas and the Papas, Monday, Monday, Ralph McTell, Streets of London und der Titel, den ich als allerersten im Radio ansagen durfte, 1974, George McRae, Rock Your Baby.

Ah, Dankeschön, Barry Manilow, Mandy. Wunderschöner Song, auch wenn er kein Mädel damit gemeint hat. Hier einige Klassiker wieder mit Luis Prima zum Beispiel. Buonasera, Signorina. Nee, ich darf nicht singen, ich darf es wirklich nicht. Deshalb anschließend an den Luis Prima einige Instrumentals. Wundervolle Orchester, Bert Kempfert mit Wonderland by Night. Dann Chris Barbers Jazzband, Petit Fleur, das kleine Blümchen. Und Ackerbilk. Ackerbilk, der heute noch, ich weiß nicht, wie alt er ist, der muss schon fast so alt sein wie Jobi Heesters, immer noch in kleinen Clubs, egal ob in Brighton oder sonst irgendwo in England oder in Europa, auf dem Festland spielt. Ein Mann, der unvergleichlich mit der Klarinette umgehen kann. Strangers on the Shore. Dann ein deutscher Künstler, der leider viel, viel zu früh gestorben ist. Er ist meines Erachtens, und das bin ich in guter Gesellschaft mit sehr vielen Musikfreunden, vor allem Tanzfreunden, der Tanzorchesterchef gewesen, der die beste Tanzmusik und die best tanzbare Tanzmusik gespielt hat auf der ganzen Welt. Der aus Bad Kissingen stammende Günther Meyer alias Günther Norris. Swing and Jive. Günther, wir werden dich und wir vermissen dich. Wir werden dich nicht vermissen, wir vermissen dich seit einigen Jahren. Gefolgt von Ray Conniff and the Singers, also ein gesungener Titel eines großen Orchesters, It Never Rains in Southern California. Es kommen noch einige Klassiker. Es sind schon gar keine Oldies mehr, sondern das sind ganz große Titel der letzten 50 Jahre. Tom Jones, It's Not Unusual, Die Platters, Twilight Time, Petula Clark, Kiss Me Goodbye, Die Carpenters, We've Only Just Begun, B.J. Thomas, Raindrops Keep Falling on My Head, Shirley Bassey, Big Spender, Trini Lopez, Unchain My Heart, Cliff Richard, Theme for a Dream und Julie Andrews, I Could Have Danced All Night. Viel Spaß!

Ja, George McRae, Rock Your Baby. Ich glaube, das war so ziemlich der einzige Titel, ein richtiges One-Hit-Wonder, der es in die Charts geschafft hat von ihm. Aber so wie ich es mitbekommen habe, lebt er immer noch ganz gut davon. Dank GEMA und GVL und vieler Radioeinsätze. Naja, jetzt dürfen die Taschentücher raus. Jetzt kommen sie alle zu ihrem Recht. Machen Sie einfach die Augen zu. Stellen Sie sich vor, Sie sind auf einem Kreuzfahrtschiff. Es muss nicht dieses 1912 gewesen sein. Einfach nur auf einem riesigen, wunderschönen Kreuzfahrtschiff. Und dann erscheint sie. Céline Dion. My heart will go on. Ja. Danach Eros Ramazzotti und Anastasia, naja, geht ihr ja im Moment nicht so wirklich gut. Von dieser Stelle alles Gute und na, Mädel, du schaffst das und du wirst den Krebs auch diesmal besiegen. I Belong to You, der Titel. Die Bee Gees, I've Got to Get a Message to You. Die Bellamy Brothers, I Need More of You. Daniel T. Coates aus der Country-Szene, einer der profiliertesten in Deutschland lebenden internationalen Country-Stars. Er stammt aus Pennsylvania, lebt seit nahezu 20 Jahren in Deutschland und man sagt in der Szene, er sei tatsächlich der beste Country-Musiker in Europa. Try to Move a Little Faster heißt der Song. Anschließend John Lennon und Paul McCartney zusammen mit The Long and Winding Road, gefolgt von Barry Manilow, Mandy.

0: Jetzt haben wir uns so ganz langsam in die dritte Stunde von Easy Listening hineingehört und hineingeschmuggelt fast. Irgendwie ist die Zeit wie im Flug vergangen und ich hoffe, ich habe nicht allzu viel und zu viel dummes Zeug dazwischen geredet. Möchte aber nicht versäumen, mich aus der Sendung zu verabschieden, ohne Ihnen zu sagen, was alles noch kommt. Nach Julie Andrews, I Could Have Danced All Night, hören wir nämlich Diane Warwick, I'll Never Fall in Love Again. Gefolgt von Perry Como, Catch a Falling Star. Dann nochmal die Diane Warwick and Friends. That's what friends are for. Ich habe ihn mal live erlebt in Deutschland und muss sagen, ich war fürchterlich enttäuscht. Ich habe ihn live erlebt in Las Vegas. Großartig. Aber in Deutschland ist er leider in die Fänge von Jack White geraten und das Konzert war eine einzige Katastrophe, trotz seiner sehr, sehr guten Stimme. Gemeint ist Engelbert Humperdinck. The Last Waltz habe ich ausgesucht. Und hier noch einmal einer der ganz, ganz großen internationalen Entertainer, Frank Sinatra. Come Fly With Me. Dann Sammy Davis Jr., The Candyman, Johnny Mathis, Send In The Clowns, José Feliciano, Light My Fire, Linda Ronstadt, Love Me Tender, Rod Stewart, Father and Son, ein Titel, den Sie alle kennen von Cat Stevens, Roy Orbison, Only the Lonely. Die Everly Brothers sind mit dabei, mit selbstverständlich All I Have to Do is Dream. Gefolgt von den Platters, The Great Pretender und last not least, The Walker Brothers, The Sun Ain't Gonna Shine Anymore, falls die Zeit noch reicht. Ich bedanke mich, wünsche noch einen schönen Tag und viel Spaß mit dem Programm von Radio Campground.
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